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0: Earl Bellet haben wir gehört. Reason and Chat Now.
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0: Morgen, es ist ein schöner Dienstag, der 9. Juni 26. Guten Morgen miteinander. Easy Riser auf Radio Rasa. Willkommen. Es gibt schon bald einen guten Buchtipp für euch. Der Titel «Die offene Gesellschaft und ihre Feinde» von Karl Popper. Das gibt es am Viertel ab 6, schon bald in 10 Minuten für euch. Dann natürlich Musik und ein Wetter. Etwas über das Wetter von heute und morgen gibt es am Viertel vor 6. Dann in der ersten Stunde haben wir noch etwas entbricht, und zwar vom Linde-Forum. Ein Rasa-Redaktor ist Gini ist mit dem Linde-Forum in Kontakt gewesen. Das gibt es für euch am 6:30. Schön, dass ihr noch dabei da beim Easy Riser.
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0: Und wir radeln los mit Baby Jail und dem Sensemann.
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0: Es ist schon Viertel ab 6 gsi. Jetzt geht's literarisch weiter. Und zwar werdet ihr hören etwas vom Karl Popper. Wir hören rein.
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2: Hallo miteinander, ich möchte euch heute ein Buch vorstellen, das vielleicht ein bisschen schwierig ist zum Lesen, das ein bisschen eine Herausforderung ist, wo sich aber trotzdem lohnt, zum Trainieren zu schauen oder sich auch vielleicht intensiver mit dem Buch zu beschäftigen. Ich bin auf den Buchtitel gekommen, wo ich nachgedacht habe, was gibt es denn überhaupt für Argumente gegen die Nachhaltigkeitsinitiative der SVP? Wie die Argumente, die man heute hört oder die plakativ einem entgegenspringen, beleuchten das gleiche Thema einfach ein bisschen von der einen Seite und die andere von der anderen Seite. Was mir aufgefallen ist, bei dieser Werbekampagne von beiden Seiten her, viele tun sozialwissenschaftliche Untersuchungen, die den Ist-Bestand beschreiben, projizieren auf die Zukunft. Und es ist vielleicht nicht gerade das Gescheiteste, wenn man sagt, heute ist es so und in 20 Jahren ist es so. Also heute haben wir so viele Leute und aufgrund von dem haben wir in 20

0: 20 Jahren so und so viele Leute. Wie, was Zukunft bringt, wissen wir letztlich nicht. Beim Nachdenken ist mir ein Buchtitel in den Sinn gekommen und auf den möchte ich kurz hinweisen. Der heisst «Die offene Gesellschaft und ihre Feinde». Der Autor heisst Karl Popper. Er war eigentlich ein Österreicher gewesen, hat dann nach der Machtergreifung der Nationalsozialisten ist er geflüchtet, zuerst auf Australien, nachher auf England. Er hat im Zusammenhang mit dem Zweiten Weltkrieg und mit dem Aufkommen vom Nationalsozialismus darüber nachgedacht, wie kommt da überhaupt, oder welche Wurzeln, welche philosophischen Wurzeln stecken hinter dem Aufkommen von einem Totalitarismus? Und er hat bei den alten Griechen angefangen, und da macht vielleicht die Lektüre vom Buch ein bisschen schwierig, weil er untersucht ziemlich detailliert, was hat Platon gesagt, was hat Aristoteles gesagt, was hat Heraklit gesagt. Und dann eben nicht nur gerade die plakativen Sprüche, die man heute noch weiss, zum Beispiel vom Heraklit «alles fließt». Und Heraklit hat noch anders gesagt, wo man dann in den Spruch hier müsste nie beziehen. Kurz und bündig. In diesem Buch lernt man, dass der Mensch ursprünglich in Stämme gelebt hat, wo man eigentlich auch weiss, wenn man das Buch nicht gelesen hat. Und da die Stämme letztlich in einer geschlossenen Gesellschaft leben. Also die sind hierarchisch aufgebaut, die sind nicht demokratisch aufgebaut. Er zeigt dann, dass im alten Griechenland das auch nicht der Fall war. Und da, wo die Demokratie im alten Griechenland gekommen ist, hat es viele Philosophen, die man heute denkt, die haben etwas zu sagen gehabt, sind eigentlich reaktionäre Typen gewesen. Und überhaupt hat man auch dort noch viel weniger gewusst. Und das Stammesdenken, sagt er, da bestimmt eben auch noch unsere heutige Zivilisation. Wir neigen dazu, geschlossene Gesellschaften wieder zurückzuerobern. Oder es gibt politische Kräfte, die wollen zurückerobern, weil viele Leute ein Sicherheitsbedürfnis haben. Und man kann dann die Sicherheit, das Sicherheitsbedürfnis, wird befriedigt von diesen totalitären Kreisen, die sagen, wir lenken euch und wir führen euch. Ihr müsst uns einfach vertrauen. Dafür geben wir euch Sicherheit. Und die Sicherheit ist auch nicht gekoppelt an eine Verantwortung. Und der Popper sagt, eine zivilisatorisch entwickelte Gesellschaft, die muss offen sein. Und offen hat einfach immer ein gewisses Risiko. Und offen sein heisst auch, man kann den Lauf der Geschichte nicht herleiten aus der Geschichte selber, sondern man weiss nicht, was kommt. Man kann nicht sagen, früher, der Napoleon hat das und das gemacht und dann ist der Wiener Kongress gekommen. Kann man nicht sagen, heute gibt es einen Krieg zwischen Iran und den USA und darum gibt es einen Friedensschluss, wo dann wieder eine Lösung gibt, die so und so aussieht, wie dort hat schon so eine Lösung gegeben. Und in dem Sinn ist es das Buch von Popper, wo ich übrigens als Jugendlicher, wo in den 70er Jahren, Anfang 70er Jahren, ein ziemlich angefressener Juso war, hat Karl Popper zu denen gehört, die man ja nicht durfte, ins Maul nehmen. Weil der ist jetzt aber wirklich einer der ganz reaktionären Typen gewesen. Und heute muss ich sagen, so geht es einem manchmal, wenn man irgendwelche Gurus nachhört und nachplappert, ohne genau zu überlegen und ohne genau an die Wurzeln zu gehen, dann muss ich sagen, das ist ein extrem wichtiges Buch. Natürlich Sachen, wo man vielleicht nicht einig geht, aber das Einzige, was man daraus lernen kann, ist, über gewisse Sachen nachzudenken. Und nachdenken heisst, da lernt man in dem Buch, bei den Lektüre, heisst eben nicht, aha, ich habe jetzt etwas gelesen und so ist es, sondern man merkt, wie es im Buch eigentlich so steht, fragt euch zuerst einmal, ist es wirklich so und sind die Argumente stichhaltig? Keine einfache Lektüre, aber eine Lektüre, die mir extrem wichtig sind für alle Leute, die aktiv in der Politik etwas mitreden und in der Politik mitgestalten wollen. Karl Popper, die offene Gesellschaft und ihre Feinde sind eigentlich zwei Bände. Der erste Band, den ich jetzt noch mitgenommen habe, heisst «Der Zauber Platons». Und der zweite Band heisst «Die falschen Propheten, Hegel, Marx und die Folgen». Happige Lektüre, aber eine Lektüre, die einem nicht den Kopf zumacht, sondern den Kopf aufmacht.
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2: Die offene Gesellschaft und ihre Feinde von Karl Popper, ein Buch, das natürlich gerade auch passend kurz vor der Abstimmung zu der Nachhaltigkeitsinitiative kommt. Also ein happiges Buch, das aber super zum Hinterfragen einlädt.

0: Wir kommen zum Jubiläum. Und zwar die Schule für Gestaltung, das Lindenforum, ist in den letzten, Wochen 25 geworden. Das Kunstschulhaus im Lohn, wo Zwischenjahr geltet, begleitet seit einem Vierteljahr 100 junge Menschen auf der Entdeckung von ihrer Leidenschaft rund ums Thema Kunst. Ginny aus der RASA-Redaktion hat mal mit der Gründerin Katharina Werner reden sowie mit der Schülerin können schwätzen. Wir hören gerade mal rein in den Beitrag.
1: Mir kommt es vor, als wäre es gestern gewesen, als ich selber zum ersten Mal ins Lindenforum zu Lohn reingelaufen bin. Das Jahr war eine wichtige Phase in meinem Leben. Ich habe nicht gewusst, wer ich bin und was ich einmal werden will. Im Lindenforum konnte ich mich ein Jahr lang entfalten und ausprobieren, Fehler machen und sie wortwörtlich wieder gerade biegen. Zwar sind seitdem fast 10 Jahre vergangen, aber das Lindenforum ist bis heute ein Ort, wo junge Menschen sich entfalten können. Als Katharina Werner vor 25 Jahren die Schule ins Leben gerufen hat, hat sie genau so einen Ort schaffen. Im Lindenforum haben Jugendliche die Möglichkeit, ihre innere Welt zu entdecken und zu entfalten.
2: Es war eine Idee von mir, weil ich zwei Kinder hatte und die haben auch pubertiert. Und das war immer etwas schwierig. Oder es ist einfach eine schwierige Zeit für junge Menschen. Und darum ist mir die Idee gekommen, man müsste den jungen Menschen die Möglichkeit geben, einmal noch anders sich zu kennenlernen.
1: Die Ladina ist Schülerin am Lindenforum. Sie hat von der Vielfältigkeit der Fächer profitieren können und ihre Fähigkeiten in den verschiedenen Bereichen weiterentwickelt. Besonders für ihre Musik hat sich der Besuch der Kunstschule gelohnt.
3: Das hat mir auch geholfen, ein bisschen mehr herauszufinden, in welche Richtung. Weil es ja nur ein Jahr ist, dann hat man nicht so den Zeitdruck wegen Lehre finden und so. Und ja, da hat mir sehr geholfen, ja.
1: Auf die Frage, was ihre schönste Erinnerung aus dem vergangenen Jahr sei, ist ihr als erstes der Kontakt mit den Schülerinnen und Schülern in den Sinn gekommen.
3: Also das ganze Jahr war sehr schön. Alle meine Kolleginnen, die ich dort kennengelernt habe, wir haben eine sehr gute Beziehung. Und auch die Schülerinnen und alle dort in der Schule einfach Kontakt haben mit denen, ist einfach das Schönste, ja.
1: Das Lindenforum ist ein Haus mit mehreren Stücken. Wir kochen zusammen das Mittagessen in der Küche, schauen zu den Zimmern und zum Material. Es fühlt sich viel mehr an wie ein Weg mit Regeln zum Respektieren als wie ein Schulhaus. Das prägt unter anderem die ganze Atmosphäre der Kunstschule. Der Katharina Werner erklärt, was die besondere Stimmung im Lindenforum ausmacht.
2: Ich glaube, das ist eine Mischung aus Menschen, die unterrichten, die eben die jungen Menschen mal grundsätzlich sehr gerne haben. Aus Menschen, die unterrichten, die selber sehr kreativ sind. Und die Lage der jungen Menschen kennen, also, und sich können vorstellen, wie es ihnen geht. Und es liegt auch am Ort. Also auch das Haus und die Atmosphäre in diesem Haus ist gesund und gut.
1: Wenn die ehemalige Schulleiterin zurückschaut, kann sie sich an viele schöne Momente erinnern. Aber einfache Zeiten waren es nicht immer.
2: Es hat eher Schwierigkeiten gegeben, wo man daran denkt, wenn man kein Geld hatte und irgendwie hat schauen musste. Und dann waren natürlich die Highlights, gewesen, dass man das Geld wieder zusammengebracht hat und weiter hat können machen. Aber natürlich, das Allerschönste ist, 25 Jahre junge Menschen kennenzulernen und gerne zu haben. Also, das ist die Voraussetzung.
1: Wieso ein Brückenjahr unbedingt erhalten bleiben, begründet Katharina Werner so.
2: Weil es halt immer wieder junge Leute gibt, die in der Situation sind, dass sie vielleicht nicht wissen, was der nächste Schritt ist und wo sollten die Zeit überkommen, genau herauszufinden, was sie wollen.
1: Auch die Ladina kann das Lindenforum nur wärmstens weiterempfehlen.
3: Ich würde es gerade machen, das ist keine Frage, weil du wirst nicht bereuen. Es ist wirklich eine super Erfahrung. Man lernt von verschiedenen Sachen, alles, immer, jeden Tag neue Sachen. Und ja, es lohnt sich.
1: Der Jubiläumsabend ist musikalisch von der bezaubernden Mona Gamin begleitet worden. Mit dem krönenden Abschluss.
4: Zum Geburtstag für Glück. Zum Geburtstag Lindenforum.
0: Ja, auch Radio RASA gratuliert ganz herzlich nachträglich im Lindenforum. Ihr habt Katharina Werner gehört, Gründerin von der Kunstschule Lindenforum und die Schülerin Ladina im Gespräch mit Gini von Radio RASA.

Jetzt gibt's noch einen Song von Kevin Draw und der heißt And That's All I Know. Und dann etwas zum Wetter von heute.

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4: Es ist ja doch noch ein bisschen Sommer heute natürlich. Es ist warm. Es hat noch ein bisschen geregnet. Es regnet vielleicht auch ab und zu am Morgen und am frühen Nachmittag nochmal. Ich glaube, heute noch ein bisschen normal. Trotzdem hat es so 17, 18 Grad. Ist eigentlich morgen ähnlich, würde ich jetzt sagen. Vielleicht ein bisschen kälter, 11 bis 16 Grad. Und regnet tut es auch, aber ein bisschen weniger wie heute. Und der Rhein hat angenehme 19 Grad. So sieht es etwa aus. Und was kann man noch sagen? Gegen das Wochenende wird es wieder putze heiß und schön. Es ist nur so ein bisschen Anfangswoche. Aber es ist ja okay, wenn es noch ein bisschen tröpfelt. Auch mal schön. Okay, so viel so zum Wetter von heute. Ich wünsche euch einen schönen Tag. Da, jetzt gerade ist es nämlich trocken, weil jetzt gerade mal raus. Keine Sache. Also, schönen Tag.

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Jetzt gibt's einen Song von Amix, der heißt Bushaltestelle Kannenfeldplatz.

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0: Morgen, es ist 7 Uhr, da bin Easy Riser auf Radio Rasa. Guten Morgen. Mein Name ist Claudia. Es gibt in der nächsten Stunde noch etwas Aktuelles. Und zwar lädt die Stadtbevölkerung zu einer Online-Umfrage betreffend Sicherheitsempfinden in Schaffhausen ein. Dazu gibt es ein Interview mit der Christine Thomme zu der Umfrage Sicherheit in Schaffhausen. Der Thomas hat mit ihr geredet, den Beitrag gibt es für euch in einer Viertelstunde. Dann am halben der Song of the Week von der Kalenderwoche 24, wo wir drinstecken. Mal hören, was die Musikredaktion für uns ausgesucht hat. Und dann ab dem 20 vor gibt es jüngste Veranstaltungshinweise für euch. Tipps und so, was zu anschauen und zu hören gibt. Schön sind wir dabei, da bei Easy Riser an dem schönen Dienstag, 9. Juni.
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0: Wir kommen, es ist Viertel ab 7 und wir kommen zu einer aktuellen Umfrage. Weil nämlich die Stadtbevölkerung gerade zu einer Online-Umfrage betreffend Sicherheitsempfinden in Schaffhausen einlädt. Ausgewertet werden die Umfrageergebnisse durch die Zürcher Hochschule für angewandte Wissenschaften, also ZHAW, und der RASA-Redaktor Thomas hat mal mit der Schaffhauser Sozial- und Sicherheitsreferentin Christine Thome geredet und hat von ihr zuerst mal den Grund für die Umfrage wissen. Da für euch das Interview.
1: Für uns ist es sehr wichtig, dass sich die Bevölkerung in der Stadt Schaffhausen sicher fühlt, dass sie sicher ist. Und wenn wir bis jetzt keine Zahlen, Daten, Fakten haben, wie sicher fühlt sich die Bevölkerung, wo bestehen Ängste, wo besteht Handlungsbedarf, machen wir die Umfrage, um diese Frage zu beantworten.
2: Irgendwie hätte er draufkommen müssen. Irgendwo sind die Alarmglocken angegangen, oder?
1: Alarmglocke ist vielleicht ein bisschen zugespitzt gesagt, aber auch mir persönlich ist aufgefallen, oftmals in den sozialen Medien, in irgendwelchen Kommentaren, Schaffhausen sei so unsicher geworden, man habe Angst Schaffhausen am Tag und in der Nacht, man habe Angst am bestimmten Ort oder generell Angst. Und das hat mir schon Sorgen gemacht, weil ich will, dass man sich in der Stadt Schaffhausen kann sicher fühlen kann. Und darum war das wirklich der Anlass gewesen, zu sagen, hey, wir müssen etwas machen. Und wir werden nicht einfach irgendeine Symbolpolitik machen, sondern wir werden wirklich herausfinden, wo dran liegt und was konkret können wir machen.
2: Das finde ich sehr lobenswert und vor allem, dass sie sagen, es soll nicht einfach heissen, wir Politiker machen etwas für die Bevölkerung. Wie sieht denn die Umsetzung?
1: Die kann ich noch nicht konkret sagen, weil es sehr davon abhängt, was die Umfrage denn überhaupt ergibt. Und dann haben wir auch gesagt, wenn die Ergebnisse vorliegen, soll es wiederum nicht eine Symbolpolitik betrieben werden und wir machen dann einfach irgendetwas, damit wir können sagen, wir haben irgendetwas gemacht, sondern wir wollen von der Bevölkerung hören, ihr seht die Ergebnisse und was empfehlen die uns jetzt, sollen wir konkret machen. Zwar nicht mit der ganzen Bevölkerung, das ist nicht durchführbar, aber mit einzelnen Vertretenden von den verschiedenen Anspruchsgruppen und dass wir dann gestützt auf das können wirklich zielgerichtete Massnahmen ausarbeiten, damit sich die Menschen sicher fühlen.
2: Wie muss man sich das vorstellen, wenn das mit der Bevölkerung einzelner Gruppen will, nachher auswerten und schauen, wie es weitergeht? Wie muss man das vorstellen? Bekommt man da je nach Lösli wieder ein paar eine zweite Umfragebogen?
1: Das haben wir uns tatsächlich auch überlegt, wie machen wir das? Und wir haben gesagt, wir müssen die Gruppe relativ klein halten, damit ein konstruktiver Dialog möglich ist und haben uns überlegt, dass wir einfach alle Bevölkerungsgruppen vertreten haben drin. Junge Menschen, alte Menschen, Vereinsvertreter, Quartiervereinsvertreter, politische Vertreter, Vertreter auch von Behindertenorganisationen, dass wir so bestmöglichst alle Anspruchsgruppen abdecken und die miteinander im Dialog so Handlungsempfehlungen können diskutieren.
2: Das klingt alles gut. Jetzt sage ich aber nochmal, in der Politik sagt die Bevölkerung manchmal, ja, jetzt haben wir es gesagt und jetzt beobachten sie beobachten. Bis sie irgendwann wieder beobachten, dann werden wir wieder gefragt. Wie soll das aussehen?
1: Das ist überhaupt nicht das Ziel. Für das ist der Aufwand, ehrlich gesagt, auch viel zu groß.

0: los. Wie gesagt, nachdem wir die Bevölkerung so einbezogen haben, haben wir eigentlich zwei Grundlagen. Wir haben die Ergebnisse der Umfrage und wir haben das, was die Bevölkerung will. Dann sind wir den konkreten Massnahmen einen grossen Schritt näher. Die können wir dann ausarbeiten und die Zeit noch umsetzen.
1: 25.000 Franken kostet die Stadt, die Erhebung. Frau Dommen, die sind ja da federführend in eurer Funktion hier in der Stadt Schaffhausen. Was erwartet ihr persönlich von dieser Umfrage?
0: Ich erwarte, dass wir ein konkretes Bild davon haben, wie die Situation ist, wie sicher sich die Bevölkerung fühlt, wo bestehen Ängste. Und ich erwarte mir vor allem davon, dass wir Massnahmen daraus ableiten können, mit dem Ziel, dass nach dem Abschluss von dem sich die Menschen sicherer fühlen.
1: Ihr habt gesagt, ihr arbeitet mit der Polizei zusammen. Wie viel Einfluss haben Sie jetzt in dieser Umfrage?
0: Sie haben in dem Sinn nicht Einfluss gehabt und es ist einfach wichtig, dass Sie von dieser Umfrage Kenntnis haben und allenfalls auch noch Ihre Inputs einbringen können, falls wir etwas übersehen haben oder nicht bedacht haben. Und Sie haben uns auch noch einen Input gegeben, nämlich das Thema, ob Betteln zum Beispiel den Leuten Angst macht. Das haben wir nicht in unserem Katalog drin gehabt und das haben wir natürlich gerne aufgenommen. Und auch die Schaffhauser Polizei ist natürlich dann sehr interessiert an den Ergebnissen von dieser Umfrage.
1: In dieser Medienkonferenz haben wir auch schon ein paar so Schwerpunkte gehört, wo es vielleicht gefährlich werden könnte. Und ehrlich gesagt, so an einem schönen Sonntag ist das wirklich beim Bahnhof nicht mehr immer lustig. Das wisst ihr aber ja schon länger.
0: Das ist konkret, das weiss ich, das ist, wird mir auch zugetragen. Aber es ist nicht nur der Bahnhof, eben, wo ich höre. Es ist nicht nur ein Ort. Ich höre auch von vielen Frauen und Männern, die sagen, sie würden so oben nie durch einen Park laufen. Ich höre von Leuten, die sagen, in Unterführungen fühlen sie sich unsicher. Und gewisse auch einfach in der Stadt am Tag. Also es ist wirklich sehr diffus und schwierig, um irgendwie einordnen. Und darum, ich will nicht mutmassen, ich will es genauer wissen.
2: Ihr habt Thomas im Gespräch mit der Schaffhauser Sozial- und Sicherheitsreferentin Christine Dummen gehört. An dieser Umfrage zum Sicherheitsempfinden in der Stadt Schaffhausen kann man bis am 12. Juni 2026 teilnehmen unter www.umfragestadtsh.ch. Erste Ergebnisse sollen dann im Herbst veröffentlicht werden. So weit, so gut. Ich weiss nicht, wie es euch geht mit der Angst in Schaffhausen. Ich persönlich habe nicht so Angst. Fühle mich wohl da. Es ist 20 ab 7 und wir hören mal den nächsten Song, Lauryn Hill.

0: 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Aphrodite de la Cruz haben noch gehört. Und es ist 19:30. Es gibt etwas brandneues von der Musikredaktion für euch. Und zwar heisst der Artist Quicksand und der Song Crystallize. Okay, und Quicksand, die neue Single ist erst gerade rausgekommen und zwar Post-Hardcore machen sie und sie sind aus New York City. Sie haben eine längere Pause gehabt und Wiedervereinigung seit den 2010er Jahren sind sie wieder aktiv. Wir hören ihnen in den Song Crystallize von Quicksand.
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1: Crystallize von Quicksand, habt ihr gerade gehört? Und die nostalgische 90er-Sound ist spürbar. Ich denke, ihr habt es auch gehört. Wird aber ja, ein bisschen atmosphärischer und moderner weitergeführt. Die ganze Playlist von der Song of the Weeks könnt ihr auf rasa.ch als Link finden. FIFA Pal Bachti, für die, die Zeit müssen wissen und es geht besser. Es geht weiter, meine ich, mit You Better Run, für die, die ein bisschen sportra sind. Schnell auf den Bus. Hopp!

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20 vor 8 Uhr hier bei Easy Riser, der heisst Veranstaltung Kiwis für euch. Wir fangen mit dem heutigen schönen Dienstag, 9. Juni. Wir reden über einen Singer-Songwriter, der aus Baltimore kommt. Er heißt Sean K. Preston. Er macht auf jeden Fall hier Halt und in der Lucas Bar in St. Gallen. Wer die kennt oder kennenlernen will, kann heute vorbei. Mit einer Mischung aus Folk, Americana, Rock'n'Roll präsentiert er Musik voller Geschichten, Leidenschaft und rauem Charme. Ein Konzertabend in gemütlicher Clubatmosphäre erwartet euch heute Abend ab der 8. dort in St. Gallen in der Lukasbar. Wir hören einen Song hier von ihm, der heisst Get Thee Behind Me. Und der tönt so. Sean K. Preston. Moment. Voilà.

Jean-Claude Preston könnt ihr heute in St. Gallen den Lukas Bar live schauen. Was auch noch als Veranstaltungstipp für Mom. Mom ist nämlich der 10. Juni und ich würde mal sagen, es gibt nämlich etwas Gutes Literarisches für euch, wer will. Vor kurzem hat Gesa Schneider bei uns im Rasa Buchtipp ein Buch vorgestellt von Lukas Berfuss, wo heisst Königin der Nacht. Wer da nochmal nachhören will, kann da auf rasa.ch bei den Buchtipps. Aber in diesem Buch zeichnet Lukas Berfuss ein bewegendes Leben von seiner Mutter nach und wirft dabei Fragen nach Freiheit, Armut und gesellschaftlicher Verantwortung auf. In der Reihe «Die grossen Themen» wird er am Mittwoch zu Gast sein im Museum aller Heiligen, der Lukas Berfuss. Ein spannender Literaturabend, also mit einem der profiliertesten Stimmen der Schweizer Gegenwartsliteratur. Erwartet euch also morgen ab 6:30 im Allerheiligen. Gut, da wäre ein Tipp zum Mittwoch von morgen. Der nächste ist in der Ribadi nämlich. Nicht in der Ribadi. Ist letzten Monat in der Ribadi wahrscheinlich. Aber jetzt gibt es Lismar-Fans und Kino-Fans. Aufgepasst, es gibt etwas zum Verbinden. Und zwar heisst das Maschen und Movie. Stricken im Kiwi-Kino in Schaffhausen. Und zwar während dem Film läuft, ist gedämpftes Saallicht. Also, ich denke, das kommt gut für viele von euch. Also, wer Lust hat zum Hökeln oder Lismen und dazu im Kinosaal zu sitzen, im Kiwi, und einen guten Film schauen, das wäre am Mittwochabend, 10. Juni, möglich. Am 7:45 kann man hier gehen, der Film fängt .8 an. Es geht um einen Film, der heisst «I swear», verflucht nochmal auf Deutsch. Und es geht um einen Jungen, einen, der im jungen Alter, sagen wir so, ich lese das mal da so vor, wie es steht. Im jungen Alter ist Davidson, nachdem sein Umfeld ihn lang für verrückt gehalten hat, mit dem Tourette-Syndrom diagnostiziert worden. Eine Erkrankung, die bislang weitgehend unbekannt war. Bis heute setzt er sich für das Verständnis und die Akzeptanz für Tourette-Betroffene ein. Ja, genau. Und das könnt ihr, wenn ihr Lust habt, eben morgen Abend machen und zuschauen, lesen und Film schauen. Was habe ich noch für Tipps für euch? Gerade schnell schauen. Da sind wir beim Donnerstag. Der 11.06. Street Music Night feiert ein 10-jähriges Bestehen und bringt den ganzen Sommer über Live-Musik in Schaffhauser Altstadt. Am Donnerstag sorgen Moll Monkeys aus Neukirch mit 70er Rock für Stimmung. Dann kommen die Zürcher Rockband Last Avenue und machen Funk Soul Klang und Moon Maroon noch mit chli Rock. Konzertbeginn ist am 7. in der Stadthausgasse, also Street Music Night, Donnerstagabend. Von Last Avenue haben wir noch einen Song für euch parat, der heisst The Beginning Video. Den lasse ich schnell laufen.
Und der tönt nämlich so. Scusi, falsch.

so tönt sie das Statusgas am Donnerstag, wenn Street Night ist, in Schaffhausen. Dann fürs Wochenende, Freitag, Samstag, kann ich euch wärmstens drei Body empfehlen. Es ist natürlich auch wieder wärmer und schönes Wetter, was passt. Es gibt nämlich ein kubanisch angekuchtes, kolumbianisch angekuchtes Wochenende. Also auf jeden Fall am Freitag, am 12. ist... Am 12. ist... Schnell nur, ja? Acid Coco, ein kolumbianisches Duo, kommt auf Schaffhausen, wo der Puls vom Pazifik und Karibik und der Anden, vom Dschungel und vom urbanen Nachtleben in die Reihe bringt. Die Musik, ja, es sind auf jeden Fall pulsierende tropische Wurzeln aus Cumbia und Reggaeton. Auch ein bisschen Punk-Attitüde haben sie mit den elektronischen Klängen. Treffen sie sicher einen guten Mix, um draussen in der Reihe zu tanzen und zum Rhythmus den Körper bewegen. Ich denke, das ist ein guter Tipp und los geht das Ganze. Gerade mal schauen, was da für eine Zeit steht. Auf jeden Fall, ja, Freitagabend in der Reibadi. Ihr könnt ja auch zuerst noch ein bisschen rumbädeln und etwas Feines essen dort. Der Eintritt ist nämlich frei, aber es wäre natürlich super, wenn ihr etwas in die Kollekte schmeißt für das kolumbianische Duo Acid Coco. Dann nämlich am Samstag, ihr könnt auch gerade dort vielleicht irgendwo in einer Kabine übernachten, denn am Samstag geht es in der Reibadi weiter, und zwar mit kolumbianischem Akkordeon. Es gibt Cumbia, wo ich denke, er vereint wirklich Verschiedenes. Und zwar, es trifft ein rohes Akkordeon auf treibende Elektronik. Also, er ist eigentlich allein auf der Bühne. Er hat touret durch Mexiko, die USA, Europa. Und sein Name ist Conjunto Media Luna. Und er hat hypnotische Cumbia dabei, wo voll in der Reibadi ausgepackt wird. Es passt doch super. Ja, es ist etwas... zwischen Strasse und Club und Tradition, würde ich jetzt mal sagen. Ich würde vorbeigehen, auch am Samstag in der Reibadi. Okay, so viel sind so gut. Die Tipps sind durch. Samstag, wenn ich in die Reibadi komme, geht halt in die Neustadtbar zum Beispiel. Dort hat es ein American Folk Duet mit Jenna Ernie. Sie singt und hat eine Akustikgitarre dabei. Und der Sandro Garcia hat auch eine Gitarre, akustische und Slide und Vocals. Eintritt kostet auch nichts. Sie haben eine Kollekte. Es fängt früher an, vom 6. bis am 8. ist das Konzert. Also voll easy für die, die den Ausgang kaum erwarten können und schon wollen am 6. los. Geht schon mal in die Neustadtbahn. Okay, es ist bald 8. Das sind die Veranstaltungen, wie es war vom Easy Riser. Ich denke mal mit Neil Young, Who's Gonna Stand Up? Gehen wir da durch. Bis 8. ist. Bis bald.

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1: Guten Morgen, es ist 8 Uhr. Ihr hört Easy Riser hier auf Radio Rasa. Mein Name ist Claudia und es geht schon bald mit einem literarischen Tipp für euch weiter. Passend so kurz vor der Abstimmung zu der Nachhaltigkeitsinitiative. Es geht um ein Buch von Karl Popper. Also, das gibt's für euch am Viertel ab. Am halbi ein funky Gedanke. Es geht hier um die industrielle Revolution. Und dann, so Viertel vor 9 haben wir noch einen Bericht über das Lindenforum. Das Lindenforum feiert nämlich, hat letzte Woche ein 25-jähriges Jubiläum gefeiert. Dazu ein kleiner Beitrag von der RASA-Redaktion. So viel, so gut. Schön sind wir dabei, hier beim Easy Riser. Ich wünsche euch einen schönen guten Morgen.
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0: and the Firstborn, hän ihr gehört. Es ist Viertel ab 8 und ihr hört Easy Riser hier auf Radio Rasa. Es geht gerade weiter mit einem literarischen Tipp für euch, passend so kurz vor der Abstimmung zu den Nachhaltigkeitsinitiativen. Es geht um ein Buch, «Die offene Gesellschaft und ihre Feinde» von Karl Popper. Hier für euch der George, der es vorstellt.
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2: Hallo miteinander. Ich möchte euch heute ein Buch vorstellen, das vielleicht ein bisschen schwierig ist zum Lesen, das ein bisschen eine Herausforderung ist, wo sich aber trotzdem lohnt, zum Trainieren zu schauen oder sich auch vielleicht intensiver mit dem Buch zu beschäftigen. Ich bin auf den Buchtitel gekommen, wo ich nachgedacht habe, was gibt es denn überhaupt für Argumente gegen die Nachhaltigkeitsinitiative der SVP? Wie die Argumente, die man heute hört oder die plakativ einem entgegenspringen, beleuchten das gleiche Thema einfach ein bisschen von der einen Seite und die andere von der anderen Seite. Was mir aufgefallen ist, bei dieser Werbekampagne von beiden Seiten her, viele tun sozialwissenschaftliche Untersuchungen, die den Ist-Bestand beschreiben, projizieren auf Zukunft. Und es ist vielleicht nicht gerade das Gescheiteste, wenn man sagt, heute ist es so und in 20 Jahren ist es so. Also heute haben wir so viele Leute und aufgrund von dem haben wir in 20 Jahren so und so viele Leute. Wie, was die Zukunft bringt, wissen wir letztlich nicht. Beim Nachdenken ist mir ein Buchtitel in den Sinn gekommen und auf den möchte ich kurz hinweisen. Der heisst «Die offene Gesellschaft und ihre Feinde». Der Autor heisst Karl Popper. Er war eigentlich ein Österreicher gewesen, hat dann nach der Machtergreifung der Nationalsozialisten ist er geflüchtet, zuerst auf Australien, nachher auf England. Er hat im Zusammenhang mit dem Zweiten Weltkrieg und mit dem Aufkommen vom Nationalsozialismus darüber nachgedacht, wie kommt da überhaupt, oder welche Wurzeln, welche philosophischen Wurzeln stecken hinter dem Aufkommen von einem Totalitarismus? Und er hat bei den alten Griechen angefangen und da macht vielleicht die Lektüre vom Buch ein bisschen schwierig, weil er untersucht ziemlich detailliert, was hat Platon gesagt, was hat Aristoteles gesagt, was hat Heraklit gesagt und dann eben nicht nur gerade die plakativen Sprüche, die man heute noch weiss, zum Beispiel vom Heraklit «Alles fließt». Sondern Heraklit hat noch anders gesagt, wo man dann in den Spruch hier müsste nie beziehen. Kurz und bündig. In diesem Buch lernt man, dass der Mensch ursprünglich in Stämmen gelebt hat, wo man eigentlich auch weiss, wenn man das Buch nicht gelesen hat. Und da die Stämme letztlich in einer geschlossenen Gesellschaft leben. Also die sind hierarchisch aufgebaut, die sind nicht demokratisch aufgebaut. Er zeigt dann, dass im alten Griechenland das auch nicht der Fall war. Und da, wo die Demokratie im alten Griechenland gekommen ist, hat es viele Philosophen, die man heute denkt, die haben etwas zu sagen gehabt, sind eigentlich reaktionäre Typen gewesen. Und überhaupt hat man auch dort noch viel weniger gewusst. Und das Stammesdenken, sagt er, da bestimmt eben auch noch unsere heutige Zivilisation. Wir neigen dazu, geschlossene Gesellschaften wieder zurückzuerobern. Oder es gibt politische Kräfte, die wollen zurückerobern, weil viele Leute ein Sicherheitsbedürfnis haben. Und man kann dann die Sicherheit, das Sicherheitsbedürfnis, wird befriedigt von diesen totalitären Kreisen, die sagen, wir lenken euch und wir führen euch. Ihr müsst uns einfach vertrauen. Dafür geben wir euch Sicherheit. Und die Sicherheit ist auch nicht gekoppelt an eine Verantwortung. Und der Popper sagt, eine zivilisatorisch entwickeltere Gesellschaft, die muss offen sein. Und offen hat einfach immer ein gewisses Risiko. Und offen sein heisst auch, man kann den Lauf der Geschichte nicht herleiten aus der Geschichte selber, sondern man weiss nicht, was kommt. Man kann nicht sagen, früher, der Napoleon hat das und das gemacht und dann ist der Wiener Kongress gekommen. Kann man nicht sagen, heute gibt es einen Krieg zwischen Iran und den USA und darum gibt es einen Friedensschluss, wo dann wieder eine Lösung gibt, die so und so aussieht, wie dort hat schon so eine Lösung gegeben. Und in dem Sinn ist es das Buch von Popper, wo ich übrigens als Jugendlicher, wo in den 70er Jahren, Anfang 70er Jahren, ein ziemlich angefressener Juso war, hat Karl Popper zu denen gehört, wo man ja nicht hätte dürfen ins Maul nehmen.

0: ist jetzt aber wirklich einer von den ganz reaktionären Typen gewesen. Und heute muss ich sagen, so geht's einem manchmal, wenn man irgendwelche Gurus nachhört und nachplappert, ohne genau zu überlegen und ohne genau an die Wurzeln zu gehen, dann ich muss sagen, das ist ein extrem wichtiges Buch. Natürlich Sachen, wo man vielleicht nicht einig geht, aber das Einzige, was man da daraus lernen kann, ist, über gewisse Sachen nachzudenken. Und nachdenken heisst, da lernt man in dem Buch, bei den Lektüren, heisst eben nicht, aha, ich habe jetzt etwas gelesen und so ist es, sondern man merkt, wie es im Buch eigentlich so steht, fragt euch zuerst einmal, ist es wirklich so und sind die Argumente stichhaltig? Keine einfache Lektüre, aber eine Lektüre, die mir extrem wichtig sind für alle Leute, die aktiv in der Politik etwas mitreden und in der Politik mitgestalten wollen. Karl Popper, die offene Gesellschaft und ihre Feinde sind eigentlich zwei Bände. Der erste Band, den ich jetzt hier mitgenommen habe, heisst «Der Zauber Platons». Und der zweite Band heisst «Die falschen Propheten, Hegel, Marx und die Folgen». Happige Lektüre, aber eine Lektüre, die einem nicht den Kopf zumacht, sondern den Kopf aufmacht.
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2: «Die offene Gesellschaft und ihre Feinde» von Karl Popper. Ein happiges Buch, und, aber wo zum Hinterfragen einlädt. Merci, George, für den Tipp.

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0: Eckerer mit Tränen. Jetzt ist 8:30 und es gibt wie gewohnt einen funky Gedanke für euch. Und mal schauen, was da so überlegt worden ist. Viel Spaß.
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4: Der Mensch hat irgendwann mal herausgefunden, dass er sich das Arbeiten leichter machen kann. Von einfachem Werkzeug bis zu hochkomplexen Maschinen. Es hat die erste industrielle Revolution gegeben, dann hat es die zweite gegeben. Der Mensch hat sich den Arsch aufgerissen, um sich nicht mehr anstrengen beim Arbeiten. Und jetzt? Abgesehen davon, dass wir immer noch viel arbeiten, einfach halt anders, haben wir ein Problem. Uns fehlt Bewegung. Wir fangen an, Schritt zu zählen, zwingen unsere Fitnessstudios oder rennen sinnlos im Zeug umeinander. Ich fasse das mal so zusammen. Wir haben Maschinen erfunden, dass es Schaffen leichter ist. Weil es leichter ist, fehlt uns Bewegung. Weil uns die Bewegung fehlt, müssen wir nach dem Schaffen ins Fitnessstudio und zahlen sogar noch Geld dafür. Wir haben also weniger Zeit, weniger Geld und mehr Anschiss. Danke vielmals, industrielle Revolution.
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0: The Bamboos. Und jetzt noch ein Song, der heißt Saga. Ich von Dylan Cooper.
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0: Es ist Viertel vor 9. Ihr hört Easy Riser und es geht jetzt um ein Jubiläum. Und zwar die Schule für Gestaltung. Das Lindenforum hat letzte Woche ein 25-jähriges Jubiläum gefeiert. Das Kunstschulhaus im Lohn, wo Zwischenjahr gelten. Begleitet seit dem Vierteljahr 100 junge Menschen auf der Entdeckung von ihrer Leidenschaft. Rund ums Thema Kunst. Gini aus der RASA-Redaktion hat mal mit der Gründerin Katharina Werner reden sowie mit der Schülerin Ladina schwätzen. Da für euch der Beitrag vom Lindenforum.
1: Mir kommt es vor, als wäre es gestern gewesen, als ich selber zum ersten Mal ins Lindenforum zu Lohn reingelaufen bin. Das Jahr war eine wichtige Phase in meinem Leben gewesen. Ich habe nicht gewusst, wer ich bin und was ich einmal werden werde. Im Lindenforum konnte ich mich ein Jahr lang entfalten und ausprobieren, Fehler machen und sie wortwörtlich wieder gerade biegen. Zwar sind seitdem fast 10 Jahre vergangen, aber das Lindenforum ist bis heute ein Ort, wo junge Menschen sich entfalten können. Als Katharina Werner vor 25 Jahren die Schule ins Leben gerufen hat, hat sie genau so einen Ort schaffen. Im Lindenforum haben Jugendliche die Möglichkeit, ihre innere Welt zu entdecken und zu entfalten.
2: Es war eine Idee von mir, weil ich zwei Kinder hatte und die haben auch pubertiert. Und das war immer etwas schwierig. Oder es ist einfach eine schwierige Zeit für junge Menschen. Und darum ist mir die Idee gekommen, man müsste den jungen Menschen die Möglichkeit geben, einmal noch anders sich zu kennenlernen.
1: Die Ladina ist Schülerin am Lindenforum. Sie hat von der Vielfältigkeit der Fächer profitieren können und ihre Fähigkeiten in den verschiedenen Bereichen weiterentwickelt. Besonders für ihre Musik hat sich der Besuch der Kunstschule gelohnt.
3: Das hat mir auch geholfen, ein bisschen mehr herauszufinden, in welche Richtung. Weil es ja nur ein Jahr ist, dann hat man nicht so den Zeitdruck wegen Lehre finden und so. Und ja, da hat mir sehr geholfen, ja.
1: Auf die Frage, was ihre schönste Erinnerung aus dem vergangenen Jahr sei, ist ihr als erstes der Kontakt mit den Schülerinnen und Schülern in den Sinn gekommen.
3: Also das ganze Jahr war sehr schön. Alle meine Kolleginnen, die ich dort kennengelernt habe, wir haben eine sehr gute Beziehung. Und auch die Schülerinnen und alle dort in der Schule einfach Kontakt haben mit denen, ist einfach das Schönste. Ja.
1: Das Lindenforum ist ein Haus mit mehreren Stücken. Wir kochen zusammen das Mittagessen in der Küche, schauen zu den Zimmern und zum Material. Es fühlt sich viel mehr an wie ein Weg mit Regeln zum Respektieren als wie ein Schulhaus. Das prägt unter anderem die ganze Atmosphäre der Kunstschule. Der Katharina Werner erklärt, was die besondere Stimmung im Lindenforum ausmacht.
2: Ich glaube, das ist eine Mischung aus Menschen, die unterrichten, die eben die jungen Menschen mal grundsätzlich sehr gern haben. Aus Menschen, die unterrichten, die selber sehr kreativ sind. Und die Lage der jungen Menschen kennen, also, und sich können vorstellen, wie es ihnen geht. Und es liegt auch am Ort. Also auch das Haus und die Atmosphäre in diesem Haus ist gesund und gut.
1: Wenn die ehemalige Schulleiterin zurückschaut, kann sie sich an viele schöne Momente erinnern. Aber einfache Zeiten waren es nicht immer.
2: Es hat eher Schwierigkeiten gegeben, wo man daran denkt, wenn man kein Geld hatte und irgendwie hat schauen musste. Und dann waren natürlich die Highlights, gewesen, dass man das Geld wieder zusammengebracht hat und weiter hat können machen. Aber natürlich das Allerschönste ist, 25 Jahre junge Menschen kennenzulernen und gerne zu haben. Also, das ist die Voraussetzung.
1: Wieso ein Brückenjahr unbedingt erhalten bleiben, begründet Katharina Werner so.
2: Weil es halt immer wieder junge Leute gibt, die in der Situation sind, dass sie vielleicht nicht wissen, was der nächste Schritt ist und wo sollten die Zeit überkommen, genau herauszufinden, was sie wollen.
1: Auch die Ladina kann das Lindenforum nur wärmstens weiterempfehlen.
3: Ich würde es gerade machen, das ist keine Frage, weil du wirst nicht bereuen. Es ist wirklich eine super Erfahrung. Man lernt von verschiedenen Sachen, alles, immer, jeden Tag neue Sachen. Und ja, es lohnt sich.
1: Der Jubiläumsabend ist musikalisch von der bezaubernden Monogamie begleitet worden. Mit dem krönenden Abschluss.
4: Zum Geburtstag viel Glück. Zum Geburtstag Lindenforum.
0: Auch Radio Rasa gratuliert im Lindenforum ganz herzlich. Ihr habt gehört, Katharina Werner, Gründerin von der Kunstschule Lindenforum und Schülerin Ladina im Gespräch mit der Gini von der RASA-Redaktion zu den Feierlichkeiten zum 25-jährigen Jubiläum. In 10 Minuten ist 9 Uhr. Es gibt noch ein bisschen Musik. Jetzt Wild Love von Blue.

0: Stoff.
1: Apropos guter Stoff, es gibt auf dem Sender auch noch Easy Riser noch gute Musik. Am Fifi übrigens auch noch der Indie-Block vom Leo. Und dann morgen wieder mit der Laura Easy Riser. Und später dann zum Mittag könnt ihr auch einschalten, gibt's Rasa Lunch. Und am Abend gibt's die Sendung Razum für euch. Ukrainische Sendung zum Reinhören. So weit, so gut. Schön sind wir dabei gewesen, da bei Easy Riser. Es gibt noch einen Song, der heisst Too Long for the Squidats.

0: Ciao zusammen, merci fürs Zuhören da beim Easy Riser auf Radio Rasa. Ich wünsche euch ganz einen schönen Tag noch weiterhin und ja, macht's gut. Morgen bei der Laura wieder. Ciao zusammen.
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Aufgang von Campbellens Sprechmaschine. Die Simulation der Lunge erfolgt durch deinen Blaseball. Dieser erzeugt das Anregungssignal, indem er Luft in eine dem Mundraum nachbildende Apparatur bläst. Die Funktion der Stimmlippen übernimmt eine mit dünnem Handschuhleder überzogene Zungenpfeife aus Elfenbein. Der Vokaltrakt ist als weitgehend starrer, leicht trichterförmiger Raum angelegt, quasi wie ein permanent geöffneter Mund.

Wolfgang von Kempelenz Sprechmaschine. Wolfgang von Kempelenz Sprechmaschine. Um die menschliche Sprache so naturgetreu wie möglich synthetisieren zu können, versucht die Maschine weitere Laute zu erzeugen. Besonders wichtig schien Kempelen, die Frikative zu sein, die in der Maschine zum Beispiel mit Hilfe einer Blockflöte hervorgerufen werden.

entfernte sich von Campbellin von der menschlichen Anatomie und brachte an der Unterseite des Nasenraums einen kleinen Balg an, der durch eine Feder zugedrückt wurde. Mit der Hand wird der Mund verschlossen und der steigende Druck füllt diesen kleinen Balg. Wird die Hand nun entfernt, strömt Luft aus dem kleinen Balg heraus, wodurch ein Klang entsteht, der einem Plosiv ähnelt. Wolfgang von Campbellens Sprechmaschine. Wolfgang von Campbellens Sprechmaschine.

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1: Sie? Hey, yo, check it out, ja? Basti ist mein Name.
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2: Das müssen Sie erst mal übersetzen. Was heißt die disst? Was heißt das?
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1: 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Ja, so sprechen hier die Spießer in Deutschland. 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

Warum nicht der Sommer so langsam mit tollen Americana-Sounds einleuchtet, sagt sich das Rolling Stone Musikmagazin und hat auf der neuesten Compilation-CD-Beilage zu den Juni-Nummern einen Haufen Americana-Songs draufgepackt von intelligenten, spannenden Songwritern. Der Shaky Graves aus Texas haben wir da zum Beispiel gehört mit No Place to Be. Und wir blättern heute im neuesten Rolling Stone Musikmagazin in der Musikpresse, schaut auch im Indie-Blog. Und rundum gibt es natürlich ganz einen Haufen neue Sounds zu hören auf Kanal K, auf Radio Rasa, auf Radio 4 TNG, Radio Logisch, Radio 15 und Radio Lora. Und später dann auch in unserem Podcast. Du kannst die Sendung nachhören auf djleo.net, dort einfach unter Podcast Listen Again gehen. Und natürlich finden wir uns auf den sozialen Netzwerken unter Leo Swiss Radio, unter Instagram und Facebook. Schön, dass du eingeschaltet hast. Ja, heute, wir brummen noch fast ein bisschen die Ohren voller Musik. Die letzten 10 Tage waren intensiv. Das Wave Gothic-Treffen in Leipzig hat viel Live-Mitschnitt mitgebracht, viele Erfahrungen, viel neue Musik. Dann war das Blues-Festival in Baden. Es war gleichzeitig auch noch das Buckle and Blues-Festival in Aarau, das Country- and Singer-Songwriter-Festival. Wir lassen da auch ein bisschen quer durch. Ich habe einige Mitschnitte von Konzerten, aber natürlich auch neue Sounds, so wie es sich gehört für den Indie-Block. Schön, dass du eingeschaltet hast.

Eine neue Techno-Compilation ist rausgekommen. Sie heisst Tech 040 Intro und da sind ein Haufen so chillige Sounds drauf, wie zum Beispiel der Konrad van Orten mit seinem Titel Velvet Slide. Ja, unsere Show ist eine Art John Beale-Show, wo wir ganz verschiedene Musikstile reinpacken, neue Sounds abseits vom Mainstream das meiste. Und als ich von Leipzig vom Wave Gothic-Treffen zurückgefahren bin im Zug, habe ich mir die neueste Ausgabe vom Plastik Bomb Musikmagazin reingezogen und gelesen. Und dort habe ich eine Band entdeckt namens Dosenstolz. Wie froh bin ich gewesen, bin ich dann heimgekommen und habe tatsächlich auch von ihrem Plattenlabel Single bekommen, die alte, die aktuelle, eine gute neue Punkband aus Deutschland. Und die machen oder besingen vielmehr illegale Sachen.

Das sind Dosenstolz und illegale Sachen, eine Mischung zwischen Post-Punk, Hip-Hop, à la Kraftklub ein bisschen und ja, auch schönem wildem Punk auf Deutsch gesungen und gespielt. Und das bringt uns auch zu unserem heutigen Flashback. Das Rolling Stone Musikmagazin heute begleitet mich durch den Indie-Block und die neueste Ausgabe der Musikpresseschau. Das sind die Toten Hosen drauf. Und es gibt einen Abschluss-Tour mit den Toten Hosen. Das letzte Mal sind sie jetzt noch unterwegs. Auf uns warten noch jede Menge Abenteuer, sagen sie zwar, aber eben, auf ihrem letzten Studioalbum haben die Toten Hosen laut dem Rolling Stone Musikmagazin noch einmal alles gegeben. Ein Gespräch mit dem Campino über den Druck und Dankbarkeit und ein Abschied in Würde und was vielleicht doch noch so alles könnte passieren. Ja, die Toten Hosen, ich habe sie kennengelernt. Damals, wo hier kommt, Alex ist rausgekommen, Ende der 80er Jahre, war unser Maturalbum quasi. Zur Matur 4 haben sie nämlich dann gleichzeitig im Volkshaus Zürich gespielt. Zweimal hintereinander bin ich sie dann schauen. Und dann ist man natürlich die ganze Diskografie gepostet von den Toten Hosen. Und bis heute eins von meinen Lieblingslieder. Oldies Flashback. Ein Griff in die Plattenkiste. Aus der frühen Zeit von den Toten Hosen, das da hier, Liebesspieler.

0: das?
1: Alle sagen das, ja, man muss nicht fragen, wenn irgendjemand etwas behauptet, dann läuft man hinten nachher. Ein ganz klare Ansage da von der Band Vogelfrei aus Deutschland. Sie haben im Mittelalterdorf am Wave Gothic getroffen. Am Pfingsten gespielt am weltgrössten Festival von der dunklen Musikszene. Das ist vorbei und es ist einmal mehr ein grossartiges, friedliches Fest gewesen. 20'000 BesucherInnen aus aller Welt sind dabei gewesen. Ein bisschen mehr scheint als 2025. Und was mir aufgefallen ist, am WGT, wie es auch heisst, es sind ein Haufen Bands gewesen, die sich auch gegen rechts haben engagiert, DJs auch. Und es hat auch sehr viel wieder Fans gehabt von handgemachter Musik, Leute, die wirklich draufstehen, wenn Bands so richtig mit der Gitarre, Bass und Schlagzeug spielen. Natürlich, die Elektrobands, die dürfen selbstverständlich auch nicht fehlen am Wave Gothic treffen. Und der Auftakt, der habe ich am Freitag vor Pfingsten erlebt, in der Kuppelhalle in Leipzig. Dort war nämlich so ein bisschen, ja, Darkwave und Industrial Abend gewesen, aber auch ein bisschen der Dark Folk und Neoklassik Abend mit dieser Band unter anderem.
2: Ich bin Claudia von Rosa Krux und ihr hört die Radiosendung mit Leo.
1: Tja, und Claudia, das ist Glockenspielerin und Keyboarderin, Pianistin von der Darkwave-Band Rosa Krux. Die sind als Headliner auf der Bühne gestanden. Und sehr spannend, die ganzen Kerzen, die

gehabt haben auf der Bühne, das Klavier, wo Glocken dran hängt, also wo sie dann wirklich als Glockenspiel hängt, spielt. Und was es nicht mehr gehabt hat, das ist fast ein bisschen schade gewesen, aber halt auch verständlich, ist der siebenköpfige Chor, wo Rosa Krux vor einigen Jahren mitgebracht haben auf Tour. Rosa Krux sind damals, kann sie sehen, 2013, 2014 muss das gewesen sein, im Schauspielhaus zu Leipzig, eben wirklich als fast schon klassisches Ensemble auftreten. Aber, das hat mir Claudia eben gesagt von Rosa Krux, so einen Chor mitnehmen auf Tour, das ist sehr aufwendig und halt einfach auch teuer. Aber auch so ist das Konzert von Rosa Krux durch Mark und Bay gefahren. Hier ein Ausschnitt aus dem Konzert, exklusiv für den

Es ist Musik, die durch Mike und Bei geht. Vor allem, wenn man dann die Dark Ritual Show noch kommt, wo so im Sand sich zwei Menschen mit Sand bewerfen und so rituelle Bewegungen machen. Das ist nämlich bei Rosa Krux auch immer so das grosse Finale von der Show. Tolles Konzert, das sie in der Kuppelhalle in Leipzig haben gespielt. Ich bin auch überrascht gewesen, dass es nicht völlig überlaufen war und man tatsächlich noch müsse. Ohne Mühe ist reingekommen. Ich denke, da gibt es eine grosse Warteschlange wie damals vor um 10 Jahren, wo Rosa Krux noch im Schauspielhaus in Leipzig haben gespielt. Da sind längst nicht alle reingekommen. Wo haben wollen. Tolles Konzert am Wave Gothic Treffen in Leipzig. Von dort stammen auch die Aufnahmen. Und in der Vergangenheit, in den letzten Wochen, haben ja regelmäßig vom WGT berichtet. Da in dieser Sendung. Indie Block. Wir bleiben noch ein bisschen musikalisch bei Sounds, wo so das folkige, klassische Element sich drin haben. Und die Band hat ebenfalls am Wave Gothic Treffen gespielt. Das ist unser Vinylalbum von der Woche. Und es ist mit der Post aus Italien gekommen, aus den Dolomiten. Von dort sind nämlich The Rumpled Hair. Und die Band hat mit It's Okay ein tolles, folkiges, mittelalterlich angehauchtes Album aufgenommen. It's Okay, lassen wir das.

ist Musik ab dem neuen Album von der Rumpled. Unser Vinyl von der Woche gibt es auf sehr schönem violettem Vinyl. Aus den Dolomiten kommt die Band. Ja, und der Folk, klar, der ist drinnen ein bisschen Irish Folk, auch ein bisschen punkige Sounds. Passt natürlich perfekt da in den Indie-Block mit ihnen. Und im Indie-Block jetzt ein Blick in die neueste Ausgabe vom Rolling Stone Musikmagazin. Der Rolling Stone bringt in seiner Juni-Ausgabe unter anderem schon einmal eine Vorschau auf das Rolling Stone Beach Festival. Das Rolling Stone Beach Festival, das grosse Indie-Musik-Festival, wo der Rolling Stone amix einladet. Es findet vom 13. bis 15. November im Ferienpark Weißenhäuser Strand in Deutschland statt. Ist natürlich von uns ein bisschen ein Reisli bis dahin, lohnt sich aber. Früher hat es ja noch zwei, dreimal einen Versuch gegeben im Europapark in Rust, auch mit dem Rolling Stone Park Festival. Das hat aber offenbar zu wenig BesucherInnen angezogen, sodass man das nicht mehr macht. Also muss man ein bisschen weiterfahren. Mit dabei aber Bands wie zum Beispiel Die Heiterkeit. Das ist die Gruppe von der Stella Sommer. Und die wird vorgestellt in der neuesten Ausgabe vom Rolling Stone Musikmagazin. Er schreibt, die in Berlin lebende Songwriterin Stella Sommer ist in Nordfriesland aufgewachsen in einem kleinen Ort an der Nordsee. Ich glaube, dass in fast allen Ländern auf der Welt der Norden immer gleich aussieht, hat sie mal über ihre Herkunft geschrieben. Irgendwie öde und flach, fast so, als würde hinter der Nordgrenze eines jeden Landes eine Schlucht aufgehen und die Welt dahinter enden. So habe ich mir es zumindest als Kind vorgestellt. Und die Vorstellung, die hat dann nachher Stella Sommer mit ihrer Band auch in Musik umgesetzt. Zum Beispiel auf die aktuelle EP, wo sie damit unterwegs ist. Alles, was ich je geträumt habe.

Alles, was ich je geträumt habe, das haben wir gehört davon. Die Heiterkeit, ganz schöne und romantische Nummern auch. Ja, und weniger romantisch ist natürlich der Sampler, der rausgekommen ist bei Tapete Records in Hamburg. Den finden wir auch in der neuesten Ausgabe vom Rolling Stone. Darum bin ich auch da drauf gestoßen und habe sofort bestellt. Der heisst nämlich Angriff aufs Schlaraffenland. Das ist ein Deutschpunk-Mixtape. Und da hat's Deutschpunk aus 4 Jahrzehnten mit drauf. Angefangen wie Bands wie Bärchen und die Milchbubis.

Kein Stress mit DPMS, das ist Happy Bonbon. Der Titel von Bärchen und die Milchbubis ist auf der Compilation Angriff aufs Laraffenland, ein Deutsch-Punk-Mixtape zu finden, rausgekommen bei Tapete Records. The Rolling Stone schreibt in seiner neuesten Ausgabe über das Album und findet es absolut tolle, spannende Zusammenstellung, wo ja so von den 70er Jahren, späten 70er Jahren bis 2018 geht, mit aktuellen Bands natürlich auch wie Acht Eimer Hühnerherzen, aber eben ganz frühen auch Bärchen und die Milchbubis oder was man gerade nachher gehört, der KFC, wo zu Zeiten von der DDR eben auch noch aktiv gsi ist und die Neudeutsche Welle damals in den 80er Jahren hat mitprägt. Spannend, Sigi, dass es dazu ein Buch gäbe zu dem Album Angriff aufs Schlaraffenland. Einzige Wermutstropfen laut Rolling Stone. Es sei nicht irgendwie schön der Reihe nach, sondern all die verschiedenen Autorinnen und Autoren vom Rolling Stone haben einfach kreuz und quer irgendwelche Beiträge zu Punkbands aus den letzten 40 Jahren beigesteuert. Da hätte man sich laut Rolling Stone doch ein bisschen mehr Klarheit gewünscht. Wir hören jetzt einfach rein, quer durch die Jahrzehnte durch, zurück in die 80er Jahre, der KFC mit Gefangen in der BRD.

So tönt's, wenn die Band Other Lives übt und sich einspielt für ein Album. Shearer Sessions heisst das neue Werk, das rausgekommen ist. Es ist eigentlich so ein Demo-Album, bevor sie nämlich ihr letztes grosses Album Volume 5 rausgebracht haben, das reguläre Studioalbum, haben sie all die vielen Songs mal ein bisschen ausprobiert. Das im Shearer Museum, das ist eine ehemalige Kille in Stillwater in Oklahoma in den Staaten. Und dort haben sie experimentiert. Und ja, irgendwie haben sie dann gefunden, die Sessions haben doch so einen Charme und die sind jetzt rausgekommen, quasi so als Supplement zu dem offiziellen Album, wo sie haben gemacht. Jetzt gehen wir aber zurück und gehen aufs Wave Gothic Treffen einisch auf Leipzig. Und wenn wir so die folkigen Sounds da von den Other Lives gehört haben, dann passt ja die nächste Band auch sehr gut rein. Ich habe euch in der letzten, vorletzten Ausgabe vom Indie-Blog Zugzwang vorgestellt. Toll. Folkband aus Italien, wo ein Schweizer Musiker oder Halbschweizer Musiker dabei ist. Ein Duo, sie haben sehr, sehr sympathisch gewirkt auf der Bühne, haben viel erzählt, haben in Leipzig gespielt am Freitag vor Pfingsten und haben das Duo Zugzwang ein bisschen aufgemotzt, mit natürlich Backing-Tracks vorgestellt, mit sehr romantischen, auch sehr poppigen Dark-Folk- und Apokalyptik-Folk-Sounds. Grossen Applaus hat es dafür. Sicher eine von der Entdeckungen von dem diesjährigen Wave-Gothic-Treffen. Wie das tönt hat, da ein Ausschnitt aus dem Konzert exklusiv für den Indie-Block aufgenommen.

0: grossen Applaus da für die Band Zugzwang am Wave Gothic Treffen in Leipzig am ersten Tag. Hat es wirklich so ein bisschen die Dark Folk und auch Neoklassik Sounds gegeben. Wir haben ja schon auch reingelassen bei Rosa Krux, wie das tönt hat. Und ich habe dann noch weitere Live-Mitschnitte für euch, ganz exklusiv für die Indie-Block-Playlist auf Leo Swiss Radio auf Instagram und Facebook. Und tja, also wir haben ja regelmäßig Live-Sessions und Live-Mitschnitte da in der Sendung. Für heute kommen sie wirklich von den aktuellen Konzerten, weil das sind ganz ein Haufen gewesen, wo ich beigehen lasse. Und es längt in dieser Stunde auch noch für einen Ausschnitt aus einem anderen Konzert. Wir gehen nämlich ein bisschen Richtung Country.
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0: Aber dazu dann mehr nach dem neuen Album. Auch gerade frisch rausgekommen von Boards of Canada. Das sind unsere Chillout- und Elektronik-Experten und ein tolles neues Album vorlegen. Inferno heisst es.

0: Indie-Block. Auch der Abschluss von dieser Stunde machen wir mit Live-Musik jetzt. Und zwar noch ganz ein anderes Genre, als wir bisher hatten. Wir gehen ein bisschen zu den Country-Sounds. In Aarau hat nämlich am 28. und 29. Mai das Buckle and Boots Festival stattgefunden. Zum ersten Mal in der Schweiz das englische Country Festival, wo vor allem Stars bringt, wo eben noch nicht ganz so bekannt sind. Stars in dem Sinn in Anführungszeichen, also vielleicht auch ein bisschen Country NewcomerInnen, wo sich so in ihrer Heimat schon ein bisschen ein gewisses Gärtchen aufgebaut haben, ein gewisses Standing, aber wo man bei uns kann erleben. Eine davon ist sie.
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0: Sie ist aus Amerika angereist und hat gespielt in der Eschbachhalle in Aarau.
2: That was a fantastic performance. And something that touched me was the song about your friend as well, fighting addiction. These sad things sometimes influence our music.
1: Yeah.
2: How important was sadness for you to write songs?
1: Absolutely. Well, thank you, first of all. I really appreciate it. But I just think that it's one of those things that we need to talk about more, and it's something that everyone walks through in one way or another, whether it's beside someone or through it themselves. And I don't know, I just think that it's a topic we all need to discuss, and I'm just grateful that I had a crowd that allowed me to go there today.
2: In our lives, we have a lot of, you know, moments we all are sad. For me, always music was like, trust me, it gave me a consolidation.
1: Yeah.
2: How was it for you?
1: That's exactly, I think you put that perfectly. I think music is the most healing and connecting thing we have in this world. And it's, I don't know whether it's a happy emotion, a sad one, whatever you're walking through. I just love that there's a song for everything. And even when you think all the songs have been written and all the words have been used up, there's somehow new life, always, over and over.
0: Musik kann trösten im Leben und immer wenn du das Gefühl hast, du hast schon alles gesagt, es ist schon alles geschrieben worden, dann kommt doch noch irgendetwas Neues. Sagt Tell Hallie Kearns und sie hat einen Song gespielt in der Eschbachhalle in Aarau für eine Kollegin oder Freundin von ihr, die mit Drogenproblemen kämpft. Und das war für sie ziemlich etwas Neues gewesen, etwas, was sie gar nicht so einfach damit hat können umgehen und darüber einen Song zu machen. Das habe ich ihr einfach auch gut da. Und da lassen wir jetzt zum Schluss von dieser Stunde in die Block rein, in das Konzert von der Hallie Kearns live in der Eschbachhalle in Aarau am Buckle and Boots Festival, wo übrigens nächstes Jahr dann die nächste Ausgabe wird kommen.

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5: Das sagt schon wieder der mit Paprika und nicht der mit Knoflauch. Was hast du? Jetzt kommt der zweite Teil.

Das ist Musik von der Sängerin Bedouin. Sie kommt aus Aleppo und Amerika. 1985 ist sie in Syrien auf die Welt gekommen, ist dann auf Amerika ausgewandert und dort schreibt sie jetzt die tollen, ein bisschen melancholischen Americana-Sounds, so mit Steel-Guitars. Long Way to Fall, das ist ein Titel, wo es geschafft hat auf die Compilation CD vom Rolling Stone, ein Musikmagazin, wo ich heute in der Juni-Ausgabe mit habe, im Indie-Blog, in der Musikpresseschau. Und herzlich willkommen zum zweiten Teil von dem Indie-Blog. Alle, die zuhören auf Kanal K, Radio Rasa, Radio 15, Radio 4 TNG, Radio Logisch und Radio Lora. Das Ziel von dieser Sendung ist natürlich seit Jahren immer auch, die verschiedenen nicht kommerziellen Sender auch ein bisschen zusammenzuschalten und zu zeigen, dass es abseits vom Mainstream ganz einen Haufen Medien gibt, die eben auch da sind für Musik, die ihr macht, wo man Musik noch entdecken kann, wo Musik Specials macht. An dieser Stelle auch einen herzlichen Dank an all diejenigen Kolleginnen und Kollegen, zum Beispiel von Kanal K, die am Samstag, am letzten, den grossen DJ-Tag gemacht haben und 11 Stunden lang aufgelegt haben, der Roman Job und sein Team, der nachher vom 1 bis um 3 am Morgen sogar noch auch über das WF-Gotik-Treffen hat berichtet und über die mittelalterliche Schlossromantik, die ja dann am ersten Samstag vom Juni stattfindet in Lenzburg.

Ja, was passiert in dieser Ausgabe vom Indie-Blog? Ich habe ganz Haufen Musik. Vom Wave Gothic treffen natürlich jetzt auch mit. Live-Mitschnitte lassen wir. Und natürlich auch viele Neuheiten. Unser Album von der Woche, respektive das Vinyl von der Woche, das kommt von der Band The Rumpled. Und die haben auch am Wave Gothic treffen in Leipzig gespielt, am grössten Festival von der dunklen Musikszene. Eine Band aus der Dolomiten. Und ihr Album Loser, ihr Vinyl von der Woche, der hier besticht mit einer Mischung zwischen Irish Punk Rock und ein Dark Folk. Ein weiterer Ausschnitt aus dem Werk Rebel Hearts.

Es sind The Rumpled. Celtic Punk nennen sie ihre Musik, finde ich, das passt sehr gut, kommen aus den Dolomiten. Album aufgenommen. Loser heisst es, eine Band, die zeigt, wie vielfältig als die Sounds sind, die wir am Wave Gothic Treffen in Leipzig hören können. Bleiben wir doch gerade noch ein bisschen beim Punk, und zwar in unserer Rubrik Flashback, ein Griff in die Plattenkiste. Und wir gehen zu einer legendären Punkband aus Deutschland, und zwar zu Slime. Die haben nämlich Einzug gefunden auf dem Sammelalbum, wo Tapete Records hat rausgebracht. Angriff aufs Schlaraffenland. Ein Deutsch-Punk-Mixtape heisst das Album, und da hat es Punk aus vier Jahrzehnten drauf. Slime dürfen das ganz wichtige linke deutsche Punkband da nicht fehlen mit.

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Das ist ein Abgesang auf Deutschland und schon 1985, 86, 87 haben ganz viele von diesen alten Deutsch-Punk-Bands kritisiert, was passiert und haben sich gegen Rechts, gegen Bonzen und gegen Immobilienhaie gewendet oder gegen Leute, die einfach die Macht an sich am Ende reissen. Wie zum Beispiel Slime, wo die sozialen Ungerechtigkeiten in diesem Song haben anprangert. Und beim Tapeten-Label in Hamburg ist der Titel jetzt wieder erschienen auf dem Sampler «Angriff aufs Schlaraffenland». Ein Deutsch-Punk-Mixtape wird uns auch vorgestellt und eben präsentiert von der neuesten Ausgabe vom Rolling Stone Musikmagazin. Und wenn man heute in der Musikpresse schaut, da drinnen blättert in einem der letzten Musikmagazin, das sich eben auch noch der Popkultur, Indie-Kultur und so weiter annimmt, finden wir auch sehr spannenden Hintergrundbericht über die Musikproduktion im Jahr 2026. Da hat sich ja auch sehr viel geändert. Das Rolling Stone Team hat mit einem Haufen ProduzentInnen geschwätzt und einmal ein auf den Zahn gefühlt, wie als heute Musik produziert wird. KI zum Beispiel, sagen einige, es sei zwar ein Hilfsmittel, ein Werkzeug, man müsse einfach wissen, wenn man künstliche Intelligenz beim Musikmachen einsetzt, es kreiere nichts Neues, sondern nehme einfach irgendwie schon vorhandene Musik und Elemente und setze die neu zusammen. Ob digital und analog auf der anderen Seite, ob das richtige ist, also ob man mit alten Bändern arbeitet, wie man es früher gemacht hat und mit alten Geräten, oder ob man jetzt also Plugins braucht, wo man am Computer herunterladen kann und die gleichen Effekte zum Beispiel auf dem Computer simulieren kann. Das hingegen spiele je länger, je weniger Rolle. Ich habe es selber ja immer wieder ausprobiert, der hier. Die sind schon wahnsinnig gut, aber ich behaupte jetzt gleich mal, also so ein paar Unterschiede gehört man schon, ob man jetzt einen Gitarrenverstärker nimmt und dort die Gitarre drüber aufnimmt oder ob man dann versucht, so die, zum Beispiel die Country- und Nashville-Sounds, die Twang-Sounds, die Bakerfield-Sounds über den Computer herzustellen. Ja, das funktioniert dann meistens schon nicht so toll. Und das ist natürlich auch irgendwo, und das kommt aus dem Artikel raus, ein bisschen Glaubenssache, was man da irgendwie will und was man toll findet.

Ja, vorher haben wir ja Celtic Punk gehört von der Band The Rumple, dieses Vinyl von der Woche. Und da ist auch der Sprung nicht so weit zu dieser Band, zu den Texas Midnight Runners. Die sind nämlich zurück mit ihrer neuen Single. Mit Come On Eileen haben sie einen Welthit geschrieben. Das haben sie nie mehr toppen, erfolgsmässig. Was aber viele vergessen, Dexys Midnight Runners sind natürlich seit den 80er Jahren immer aktiv und bringen regelmäßig Alben raus. Auch mit dieser Mischung zwischen Folk und Irish Element. Die neueste Single heisst My Life in England, Part 1.

sind Midnight Runners auch mal ein bisschen von einer ziemlich souligen Seite, schon fast ein bisschen auch mit Soul-Disco-Elementen und Einflüssen so aus den 70er Jahren. Ja, und jetzt? Schauen wir zurück aufs Wave-Gotik-Treffen in Leipzig. Der Roman Job, mein Kollege, hat ja auch schon ein grosses Special gemacht über das WGT. Und jeder von uns erlebt ja so eine Veranstaltung immer ein bisschen anders, weil bei 200 verschiedenen KünstlerInnen aus unglaublich vielen verschiedenen Musikrichtungen ist es klar, da gehen 100 Leute ans gleiche Festival und jeder könnte eine eigene Geschichte erleben und erzählen und hat gar nicht so ein anderes Programm, weil man ja unmöglich alles kann sehen. Mein Programm war ganz klar ein Fixpunkt, gerade schon der Auftakt vom WGT, vom Wave Gothic Treffen.

Die Wiedervereinigung von der Band Arcana. Und mit ihrer Neoklassik- und Darkwave-Musik 2018 ein Abschiedskonzert hat gegeben am Wave Gothic-Treffen. Lang haben sie nicht mehr können arbeiten. Der Peter Bjergö, der Mastermind von dieser Band, hat mit Depressionen zu kämpfen gehabt und hat keine Musik mehr machen mögen. Jetzt die überraschende Rückkehr hat mir gesagt, er hätte einfach wieder Musik machen und es hätte müssen raus. Umso schöner ist es gewesen, dass sie auf der Bühne gestanden sind, Peter Bjergö am Computer und zwei Sängerinnen, seine Partnerin Ia, die gesungen hat und eine weitere klassisch ausgebildete Sängerin und sie haben auch ihr neues Album vorgestellt. Das soll wieder beim alten Label bei Cold Spring rauskommen, ein bisschen später in dem Jahr, im September, Oktober. Ein legendäres Label, dort hat nämlich die Geschichte von dieser Band damals angefangen. Cold Spring, eine Plattenfirma, die wir auch gut kennen, da hier der Sendung regelmässig Musik von ihnen spielt. Eher so im Industrial und Dark Ambient angesiedelt, auch sehr experimentell und manchmal auch ziemlich neusig. Das trifft aber für Arcana gar nicht zu. Und wir gehen ein bisschen das wunderschöne Set rein, hört rein, in der Kuppelhalle zu Leipzig am Freitag, 22. Mai.

das ein berührendes, begeisterndes Konzert und es ist sehr voll gewesen schon, obwohl die Band ja als erste gespielt hat, Arcana, am Freitag vor Pfingsten auf die 6 am Abend oder 6:30 am Abend, hat es mehrere hundert Leute gehabt, die das Konzert haben wollen schauen und die Rückkehr von dieser tollen und schon sehr stilprägenden Neoklassik und Darkwave Band. Wir werden natürlich dann hier im Indie-Block das Album, das neue, auch vorstellen. Sie werden es mir schicken, sobald es dort draussen ist. Arcana. Und nach Arcana gehen wir jetzt natürlich auch mal ein bisschen zu den Konzerthinweisen. Denn die dürfen auch nicht fehlen in unseren Senderegionen, wo unsere Radios sind, läuft ganz ein Haufen. Fangen wir mal an. Ja, je nachdem, wenn du die Wiederholung los ist von der Sendung, dann kann es natürlich sein, dass der eine oder andere schon vorbei ist. Gehen wir mal los. Immer am Montagabend ist im Werk in Baden der Metal Monday angesagt. Es gibt Drinks und es gibt einen DJ, der Metal aus allen verschiedenen Stilrichtungen vom Metal auflegt. Mittwoch, 3. Juni, Open Mic im Kaufmehl in Solothurn. Das dürfte für alle spannend sein, die bei Radiologisch zulassen. Und im Kiff in Aarau gibt es Post Hardcore. Swords aus Amerika spielt am Donnerstag, am 4. Juni im Kiff in Aarau. Dann gehen wir auf Solothurn, Moira und Utrava spielen im Kreuz Kultur am Freitag, am 5. Juni. Auch dort, wenn der radiologisch zulässt ist, dann ist das natürlich etwas, was fast vor der Haustür liegt. Samstag, 6. Juni, Baboon Show sind im Kammgarn in Schaffhausen. Tipp für alle, die uns auf Radio Rasa zulassen. Die Peacocks sind im Salzhaus in Winterthur, ebenfalls am Samstag, 6. Juni. Da ein lieber Gruß als Team von Radio 4 TNG in Winterthur, der Indie-Block Amix ausstrahlt. Am Dienstag vom 9. bis auf die 11. in der Wiederholung. Gehen wir wieder fahren, Montag, 8. Juni, Bury Tomorrow. Sind zusammen mit We Came as Romans und ihrer dritten Band im Kaufmehl in Solothurn. Die Agrolights im Kiff in Aarau, das auch am 8. Juni. Donnerstag, 11. Juni, Coco Rose, ich kann im Salzhaus in Winterthur erleben. Und am Freitag, 12. Juni, etwas, wo für alle, die auf Kanal K zuhören, natürlich im Sendegebiet liegt. Da ist Freitag und Samstag, 12. und 13. Juni, nämlich in Seon, so eine Tribute-Nacht angesagt. Zuerst einmal am Freitag, 12. Juni, Crazy Diamond, das ist die sehr bekannte Pink Floyd Tribute-Band, die spielt in der Konserve in Seon. Und am Samstag, am 13. Juni gibt es den ACDC Sound, eine ACDC Tribute Band, die ACDC Rock Show, auch in der Konserve in Seon. Weitere Konzerthinweise kannst du immer schicken für die Sendung, selbstverständlich. Best an die Adresse, die du findest, unter Leo Swiss Radio auf Instagram und Facebook.

Es ist Musik aus Manchester von der Band Cut a Scene. Eine neue, gute Shoegaze- und Indie-Band mit ihrer Single Concrete Line. Und ich hoffe, dass wir da mal das Album vorstellen können. Ja, und jetzt wird es ein bisschen folkiger wieder mit einer Band. Eine weitere, wo man am Wave Gothic treffen hat können live erleben in Leipzig. Erst nach im Konzert haben sie es geschafft, mir jetzt auch das Album zu schicken. Hinterfjell heissen sie, oder Hinterfjell. Und wir hören ihren Titel Möllner.

das ist jetzt eben genau so das Problem, das man manchmal hat. Ein Luxusproblem an einem Festival wie am Wave-Gotik-Treffen in Leipzig. Da findet man eine Band wahnsinnig toll, merkt aber, dass es sich einfach mit ganz vielen anderen tollen Sachen überschneidet. Eine von diesen Bands, die ich nicht schauen konnte, und ich aber wenigstens jetzt das Album spielen kann, sind Hinda Fjell. Band aus Schweden. Sie machen Gothic Folk Metal. Sie sind schon fast jetzt ein bisschen wie die Moderation beim Eurovision Song Contest Amix. 2010 vom Nils Elström gegründet, verbindet Hirndorfjell traditionelle nordische Klänge mit Flöte, Perkussion, Chorgesang und Folkinstrument mit modernen musikalischen Elementen. Texte handeln vor allem von der nordischen Mythologie und Natur, alte Brüche und Spiritualität sind ebenfalls Themen, über die Hirndorfjell singt. Mjölner haben wir ab ihrem Album gehört. So, und jetzt gehen wir zurück an das Wave-Gotik-Treffen in Leipzig. Ja, ich habe sehr viele spannende Sachen erlebt und mir das Programm zum Beispiel so zurechtgelegt, dass ich am Freitag, am ersten Tag, mehr so ein bisschen die Industrial, Neofolk und auch Neoklassik-Sounds bin gelassen in der Kuppelhalle. Am Samstag dann eine Post-Rock-Nacht mit einem Haufen tollen Bands wie Horish Hiroshima oder Krauan und der A.A. Williams. Ein Special übrigens zu ihr habe ich am letzten Sonntag auf Kanal K ausgestrahlt. Sonntag dann am Pfingsten war bei mir so der Synthie-Pop-Tag, wo ich Bands wie Empathy Test und Gülfoss schaute. Tolle Synthie-Pop und ja, hat mich vor allem überrascht. Empathy Test sind so geheime, wirklich absolute Stars gewesen, dem Festival richtig bejubelt worden. Und am Ende dann der Horror-Punk-Tag im Täubchental mit linken Punk und Psychobilly-Bands. Wie zum Beispiel The Crimson Ghosts mit Batmobile und Demented Argo. Wenn der Sendung Rock'n'Roll Train los ist, die ich für den Sender auch mache, dann wirst du Ausschnitt hören, bald schon. Übrigens von Batmobile auf der Bühne und Demented Argo. Jetzt aber gehen wir nochmal an den ersten Tag von diesem Wave Gothic Treffen. Eine Band, die auch schon im Auxil in Zofingen hat gespielt. Das war nämlich das letzte Mal, wo ich Triari gesehen habe. Und zwar am Tag vor dem Lockdown haben sie gespielt und dann eben auch gefunden, ja, vielleicht sei das ja das letzte Konzert, wo man je höre. Das war so ein bisschen, natürlich zynisch gemeint. Man hat es ja schliesslich nicht gewusst. Schwarzer Humor gehört dazu. Triari sind auf der Kuppelhalle in Leipzig am ersten Tag gestanden und haben ein tolles Konzert, sehr rhythmisches und düsteres gegeben, mit so fast ein bisschen Industrial und Neoklassik-Element. Ein Ausschnitt aus dem Konzert.

0: Live in der Kuppelhalle in Leipzig am Auftakt vom Wave Gothic Treffen. Triari sind das gsi, exklusiv aufgenommen. Für die Sendung.
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0: Und jetzt werden wir natürlich auch wieder ganz neue Sounds gerecht. Das ist auch der Auftrag auch vom Indie-Block, bevor ich nachher einmal einen Blick werfe aufs Country Festival, das Buckle and Boots Festival, wo am 28. und 29. Mai ist über die Bühne gegangen in Aarau. Du siehst viel Live-Musik heute, viel Rückschauen, darum habe ich auch keine Schweizer Band hier in der Sendung. Die gibt's aber bald. Eine Session mit der Emilia, aufgenommen in der Brand-Boveri BBC-Halle in Baden vor ein paar Wochen. Das sind eine von der nächsten Ausgaben vom Indie-Block und Rumor aus Deutschland mit ihrem Post-Rock sowie ein Swimming Pool. Gutes Duo aus Holland und der Schweiz, wo tolle Indie- und auch Post-Punk gespielt hat beim One of a Million Festival. Das ist so die nächste Live-Session, wo die erwartet in Indie-Block-Playlists und Infos, Sendedaten findest du immer auf Leo Swiss Radio, Instagram und Facebook. Gehen wir jetzt aber kurz zu Neuheiten. Laurel meets die Absolute haben eine neue EP rausgebracht. Die Band kommt aus Mexiko und ist beim Shoegaze und Psychedelic-Label Sonic Cathedral unter Vertrag. Sehr passend, wenn man die Corporal EP anhört.

wunderbar hypnotische Musik von Laurel meets die absolut der Titel Progresso. Aber ihre neue EP. Eigentlich Musik, die auch übrigens Platz hat, also der Shoegaze und Dream Pop am Wave Gothic Treffen mit Bands wie Klimt 1918. Das ist auch schon übrigens Trance, so gewesen, wo man auch in der Leipziger Volkszeitung darüber sogar hätte können lesen. Ja, dass es also viele Gitarrenbands wieder hat, dass auch junge nachkommen. Das habe ich ja in der ersten Stunde schon erzählt. Auch von dem Dark Rave in der einen Kirche in Leipzig, wo wirklich hoffnungslos überfüllt war und gar nicht alle haben können rein. Und sonst eine grosse Vielfalt zeichnet sich ab an Musik. So die ganzen Synthie-Pop-Geschichten, die hat es das mal recht viel gehabt. Gute Bands, die auch so Synthie-Pop reinbringen. Und die Mischung natürlich nach wie vor allerdings sehr angesagt. Der ganze Post-Punk in seiner grossen Stilbreite, wo es einfach Gitarre, Bass, Schlagzeug hat, wie es dann Bands wie Molcha Doma spielt. Bis an eine Sättige, die Post-Punk mit Dark Electro mischt und das vor allem mit dem Computer spielt. Bevor wir dann das Genre komplett wechseln und auf The Country losgehen, eine weitere Band jetzt aus dem Bereich Indie, wo mir ihre Musik geschickt haben, die Public Eye Band. Gute Gitarre, Sounds für eine neue EP.

0: Und haben wir auch ein bisschen Musik auch aus Graubünden gehabt bei uns in der Sendung.
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0: Und Abschluss machen wir jetzt, da ist der Sprung dann nicht mehr ganz so gross mit ein bisschen Country.
2: Hey y'all, this is Peyton Taylor from Nashville, Tennessee and you're listening to Leo on Swiss Radio.
0: Und Peyton Taylor hat mit vielen anderen am 28. und 29. Mai der erste Ausgabe gespielt vom Buckle and Boots Festival in Aarau in der Eschbachhalle. Ein zweitägiges Country Festival. Das Besondere daran ist, dass es nicht gross ist das, braucht, um das Festival zu bestreiten, sondern so ein bisschen NewcomerInnen. Und dass es auch wichtig ist, dass Singer-SongwriterInnen auf der Bühne sind. Man kann mit den MusikerInnen, Musikern reden und sie mischen sich dann auch unter das Publikum. Man hat viel, viel erleben. Und Faden Taylor hat auf der Stars and Stripes Bühne, der grossen Bühne, gespielt in der Eschbach-Halle. Ich konnte mit ihr ein bisschen schwätzen.
2: Oh, well, so I feel very grateful whenever I get to come to this side of the world. I'm usually am in a singer-songwriter round, so it's usually just myself and a guitar, but today I had this amazing backing band. They're from all over Europe and they've just been incredible here at Buckle and Boots. They've learned so many songs and they brought so much energy, so you can't help but have so much energy with them.
3: In Switzerland, people didn't know you before. Just a short history of you. How did it all start with the music?
2: Wow, well, I've never been to Switzerland before, so I think this is a great first introduction. I moved to Nashville 13 years ago. I always loved music. Grew up on my grandfather's record collection, and I moved to Nashville. 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I was able to play on the Grand Ole Opry, was able to be on 650 AM WSM, the radio station, play at the Ryman, and was able to make a lot of dreams come true, and today I'm in Switzerland, so I guess that's another one.
0: Für die Faden Taylor ist ein grosser weiterer Traum in Erfüllung gegangen, nämlich, dass sie da in der Schweiz kann spielen. Sie ist vor 13 Jahren auf Nashville gezogen, aufgewachsen mit der Plattensammlung von ihrem Vater und Grossvater und ja, sehr schnell hat sie angefangen Musik machen, sehr erfolgreich, hat dann am Grand Ole Opry können spielen. Das ist ein Ritterschlag für alle, die natürlich Country machen und ist auf vielen grössere und einflussreiche Radiostationen in ihrer Heimat zu hören.
3: And I think the most embarrassing show must have been American Idol for you.
2: Oh my goodness. Yes, I say that I'm one of the few people to probably end up on American Idol TV show by accident. I went on with my sister who was an incredible vocalist and they asked me to sing there and now it's on the internet and now is a fun fact I get to bring up that I was on TV by accident in front of Lionel Richie, Katy Perry and Luke Bryan.
3: Fantastic. I'll have me one last question. What's happening at the moment with you? What's planned?
2: Well, I just released a song May 15th called Bloom that I'm very excited about. Got to do that with the band tonight and I'll be playing some new songs this weekend here at Buckle and Boots that I hope to record and put out pretty soon. 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
0: Also es gibt neue Songs, die Peyton Taylor aufnimmt und gerade erste Single ist rausgekommen, die sie auch vorgestellt hat in Aarau. Und wir haben über ihren grössten Auftritt bisher geschwätzt. Das ist nämlich American Idol gewesen, wo sie, ihr habt es ja gehört, unter anderem vor Lionel Richie und vielen anderen hat dürfen ihre Gesangskünste zeigen, sehr erfolgreich. Das sei ein bisschen Zufall gewesen, seit sie hat dann auch das Lied nochmal gespielt an ihrem Konzert in der Eschbachhalle Aarau, wo sie bei American Idol hat vorgestellt. Und jetzt lassen wir zum Schluss von dem Indie-Block auch rein, ins Konzert von der Peyton Taylor. Und damit mache ich die heutige Sendung zu. Mein Name ist DJ Leo, Playlist Leo Swiss Radio auf Instagram und Facebook. Freue mich, wenn du wieder einschaltest, die nächste Folge dann mit Rumor in Session.

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